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jetzt waren doch nicht. Ich weiß nicht, was ich morgens will mit dir. Schau, wie du ausschaust erst. Die ganze Schminke rinnt dir schon übers Gesicht. Was? Ein Papiertaschentuch? Nein, tut mir leid, ich hab kein Papiertaschentuch. Aber ein Klopapier kann ich da holen. Im Notfall kann man sich da auch reinschneiden. Bitte, Mann, es war ja nur Vorschlagen. Wo die Brigitte nur bleibt. Seit einer Stunde sollte sie schon da sein und der Trampel kommt nicht daher. Glaub mir, die kann besser reden mit dir als ich. So von Frau zu Frau, ne? Stört dich die Musik? Soll das Radio auch dran? Gut. Geh, sei lieb. Schenkst mir Zigaretten? Danke dir schön. Pass einmal auf. Jetzt werde ich dir was sagen. Ganz ehrlich, ganz brutal. Also für mich ist der, ich meine, ich kenne ihn ja nicht, nicht, aber für mich ist der Kerl ein Schwein. Jawohl, ein Schwein. Nicht deswegen, weil er dich sitzen lassen hat. Nein, das kommt vor. Das habe ich auch schon gemacht mit viel Weiber. Frag die Brigitte. Nein, nicht deswegen. Sondern weil er überhaupt angefangen hat mit dir, verstehst du mich? Was? Geliebt habt ihr euch? Das hören wir doch nichts erst. Weißt denn du überhaupt, was wahre Liebe ist? Weißt du das wirklich? Ja, vielleicht hast du recht. Vielleicht habe ich wirklich, wie hast du gesagt, zu wenig Einfühlungsvermögen. Ich sag ja, die Brigitte müsste da sein. Die hat sicher mehr Einfühlungsvermögen. Ich verstehe dich nicht. Ich verstehe dich wirklich nicht. Du bist jung, du schaust gut aus, die Brigitte sagt das oft. Warum lachst du? Na, wenigstens lachst du wieder, pass auf, da muss ich dir gleich einen Witz erzählen. Also, hoch zu. Da fangen zwei schwule Missionare im Urwald den Tarzan und... Den kennst du schon? Der ist blöd? Also, ich hab sehr gelacht. Hat er dein Haber einen besseren Witz erzählt? Jetzt wein doch nicht schon wieder, gerade hast du noch gelacht. Wein er lachen. Erst du bist ja richtig hysterisch, bist ja du. Wo bleibt denn der Trampel? Na, die kann was erleben, wenn's heimkommt, wirklich. Wie? Du willst gehen? Ja, aber warum denn auf einmal? Ich meine doch, du willst ein bisschen reden, du willst dir ein bisschen aussprechen. Ja, wisst. Geh, sei lieb, bevor du gehst. Lass mir nur Zigaretten da. Ach, das ganze Backel, das war aber nicht notwendig gewesen. Danke dir schön. Ja, ist eh klar, ich lass schon grüßen, klar. Ja, und du, gell, wenn du was brauchst, rufst an. Du siehst, ich bin immer für dich da, gell? Alles dann. Servus, Herbert. Und hör auf zum Warnen.

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2: Im Studio Holger Dilk, schönen guten Morgen. Für viele bleibt die Pflegereform nur ein Tropfen auf den heißen Stein. Union und SPD wollen unter anderem die Beiträge für Menschen ohne Kinder erhöhen. Von der IG Metall heißt es, die Pflegekrise wird weiter nur verwaltet. Der Paritätische Gesamtverband sieht ein Kürzungspaket für Millionen Menschen. Das darf es nicht sein, betonte auch Sozialwissenschaftler Stefan Sell in der ARD.
3: In diesem Bereich wird man nicht sparen können. Man muss den Menschen deutlich sagen, dass die Langzeitpflege teurer wird, auch weil wir dort viel Personal brauchen, was ordentlich bezahlt werden muss. Also kein Spielfeld für Kürzungsorgien.
2: Lob für das Paket kommt von Krankenkassen und Arbeitgebern. Neuer Monat, neue Regeln. Der Tankrabatt tritt heute wieder in Kraft. Er senkt die Steuern auf Benzin und Diesel um rund 17 Cent pro Liter. An der Zapfsäule dürfte das aber erst ein, zwei Tage später ankommen. Finn Riebesel-Freundlieb, was ändert sich sonst noch im Oktober?
4: Also unter anderem soll Alkoholtrinken an allen rund 5.400 Bahnhöfen in Deutschland bis Mitte des Monats tabu sein. Teilweise wurde das Verbot ja schon umgesetzt. Die Deutsche Bahn will damit für mehr Sicherheit und Sauberkeit sorgen. Hecken im Garten dürfen wieder geschnitten werden, weil die jährliche Schonzeit für nistende Vögel endet. Und in der Nacht vom 24. auf den 25. wird die Uhr um eine Stunde zurückgestellt. Die Winterzeit beginnt.
2: Die umstrittene Zuckergetränkesteuer wird konkreter. Zero-Getränke und alkoholfreies Bier sollen laut neuem Gesetzentwurf nicht darunter fallen, berichtet das Handelsblatt. Besteuert werden sollen dagegen klassische Softdrinks und gesüßte Säfte nach dem Prinzip, je mehr Zucker, desto höher die Abgabe. Mit einem fast komplett neuen Kader trifft die DFB-Elf heute in der Nations League auf Serbien. Unter anderem sind die Shootingstars Sadin Maler und Lennart Kahl mit dabei. Denkbar schlecht ist die deutsche Nationalmannschaft ja in die Ära Jürgen Klopp gestartet. Zuletzt gab es die Niederlage gegen Griechenland. Der Bundestrainer sagt,
5: ihr gebt mir, weiß ich jetzt gar nicht, ich gehe mal davon aus, ein paar Leute zumindest geben mir noch Zeit, dass ich noch ein bisschen erst entwickeln kann. Die müssen wir den Jungs auch geben. Die Jungs sind wirklich bereit, die wollen guten, sehr guten und erfolgreichen Fußball spielen. Und da werden wir hinkommen.
2: Anstoß gegen Serbien in München ist um 20.45 Uhr.
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6: Mit KI-Support. Viele Wolken gibt es heute und im Westen regnet es schon mal, teils mit kräftigen Schauern und vereinzelt auch Gewitter. Im Laufe des Tages ziehen die Wolken weiter rein, sonst bleibt es oft trocken und die Höchstwerte liegen zwischen 18 und 26 Grad. Morgen starten ein paar Ecken mit Nebel, insgesamt sind aber wieder bis zu 23 Grad drin, dazu ab und zu ein bisschen Regen oder ein einzelner Schauer.

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Die Band Shocking Blue war Ende der 60er Jahre neben Golden Earring der bekannteste Rock-Export aus den Niederlanden. Ihr größter Erfolg war Venus 1969. Ein Nummer-1-Hit aus Holland in den USA, wann gab es das schon mal? In den 70er Jahren brachten Shocking Blue weitere 6 Singles in die deutsche Hitparade und sie waren auch bei uns im Fernsehen Dauergäste. Und daran hatte unser heutiges Geburtstagskind Mariska Werres einen großen Anteil. Die Sängerin war das Gesicht von Shocking Blue. Sie hatte eine kräftige Rockröhre, war temperamentvoll auf der Bühne und absolut postertauglich. Mariska Werres wurde am 1. Oktober 1947 in Den Haag geboren. Als Sängerin stieg sie bei Shocking Blue ein, da war sie gerade mal 20 Jahre alt. Und ein Jahr später schon stand sie mit ihrer Band weltweit ganz oben in den Charts. Doch der Erfolg währte nicht lange. 1974 ging die Band auseinander. Mariska Werres machte Solo weiter und schaffte mit Take Me High und Loving You 2 kleine Hits, ja. Und beide Songs hat sie auch in deutscher Sprache aufgenommen. 1993 konnte Mariska Werres Shocking Blue wiederbeleben und sie trat bis zu ihrem Tod bei zahlreichen Oldie-Festivals auf. Mariska Werres starb am 2. Dezember 2006 an den Folgen einer Krebserkrankung. Sie wurde nur 59 Jahre alt.

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2: Im Studio Holger Dilk. Schönen guten Morgen. Die Spritpreise explodieren. Ab heute wird zumindest etwas gegengesteuert. Der Tankrabatt tritt wieder in Kraft. Die Steuern auf Benzin und Diesel sinken um 17 Cent pro Liter. An vielen Tankstellen sind die Preise offenbar schon entsprechend runtergegangen. Was ändert sich noch mit dem neuen Monat? Finn Riebesel, Freundlieb.
3: Ja, unter anderem will die Deutsche Bahn an Bahnhöfen die Sicherheit und Sauberkeit weiter erhöhen. Sie setzt dabei auf ein Alkoholverbot. Das gilt ab Mitte des Monats an allen deutschen Bahnhöfen. Außerdem verschwinden bestimmte Ewigkeitschemikalien, sogenannte PFAS, aus weiteren Produkten, zum Beispiel aus Textilien und Lebensmittelverpackungen. Und Dachdecker und Gerüstbauer bekommen mehr Geld.
2: Die geplante Zuckersteuer bringt dem Bund offenbar deutlich mehr Geld ein als gedacht. Laut Bild-Zeitung rechnet Finanzminister Klingbeil für das Jahr 2028 mit Mehreinnahmen von über 1,2 Milliarden Euro. Mehr von Tim Britztrup.
4: Ursprünglich war die Regierung von etwa 450 Millionen Euro ausgegangen. Je mehr Zucker in einem Getränk ist, desto teurer wird es. Der Liter Cola dürfte inklusive Mehrwertsteuer um 45 Cent teurer werden. Die Lebensmittellobby ist empört und spricht von einem Griff in den Geldbeutel der Schwachen, um eigene Sparversäumnisse zu kaschieren. Anders als zwischenzeitlich geplant, wird die Zuckersteuer nicht für Zero-Getränke und alkoholfreies Bier fällig.
2: Für viele bleibt die Pflegereform nur ein Tropfen auf den heißen Stein. Union und SPD wollen unter anderem die Beiträge für Menschen ohne Kinder erhöhen. Von der IG Metall heißt es, die Pflegekrise wird weiter nur verwaltet. Die privaten Krankenkassen und auch Arbeitgeber begrüßen das Paket. Das Deutschlandticket kostet kommendes Jahr 66,80 Euro und damit knapp 4 Euro mehr als momentan. Darauf hat sich der Koordinierungsrat von Bund, Ländern und Verkehrsbranche geeinigt. Der neue Preis orientiert sich demnach unter anderem an den Kosten für Personal und Energie. Deutschland trifft heute in der Fußball Nations League auf Serbien. Die DFB-Elf ist mittlerweile seit 4 Spielen ohne Sieg. Die Ära Klopp droht mit einem Negativrekord zu starten. Der Bundestrainer will heute erneut zahlreiche Neulinge testen. Torwart Jonas Urbich vom FC Bayern zum Beispiel gibt sein Debüt in der Nationalmannschaft.
5: Das ist ein Moment, auf den man sein ganzes Leben hingearbeitet hat. Und ich freue mich einfach, dass ich morgen die Möglichkeit bekomme, meinen Teil dazu beizutragen, dass wir als Team unseren ersten Sieg unter Jürgen Klopp einfahren.
2: Anpfiff in München ist um 20.45 Uhr.
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6: Mit KI-Support. Viele Wolken gibt es heute Morgen, dazu im Westen vereinzelt leichter Regen, im Osten ist es stellenweise neblig und sonst eher klar. Später wird der Regen in der Westhälfte kräftiger und kommt häufiger runter. Vereinzelt sind auch Gewitter drin, während es anderswo erstmal noch trocken bleibt und von Westen her mehr Wolken aufzieht, maximal 18 bis 26 Grad. Morgen dann oft trocken, aber mit vielen Wolken und ab und zu etwas Regen. Die Höchstwerte liegen bei 23 Grad.

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2: Im Studio Holger Dilk, schönen guten Morgen. Die Spritpreise explodieren. Ab heute wird zumindest etwas gegengesteuert. Der Tankrabatt tritt wieder in Kraft. Die Steuern auf Benzin und Diesel sinken um 17 Cent pro Liter. An vielen Tankstellen sind die Preise offenbar schon entsprechend runtergegangen. Was ändert sich noch mit dem neuen Monat, Finn Riebesell-Freundlieb?
3: Ja, unter anderem will die Deutsche Bahn an Bahnhöfen die Sicherheit und Sauberkeit weiter erhöhen. Sie setzt dabei auf ein Alkoholverbot. Das gilt ab Mitte des Monats an allen deutschen Bahnhöfen. Außerdem verschwinden bestimmte Ewigkeitschemikalien, sogenannte PFAS, aus weiteren Produkten, zum Beispiel aus Textilien und Lebensmittelverpackungen. Und Dachdecker und Gerüstbauer bekommen mehr Geld.
2: Die geplante Zuckersteuer bringt dem Bund offenbar deutlich mehr Geld ein als gedacht. Laut Bild-Zeitung rechnet Finanzminister Klingbeil für das Jahr 2028 mit Mehreinnahmen von über 1,2 Milliarden Euro. Mehr von Tim Britztrup.
4: Ursprünglich war die Regierung von etwa 450 Millionen Euro ausgegangen. Je mehr Zucker in einem Getränk ist, desto teurer wird es. Der Liter Cola dürfte inklusive Mehrwertsteuer um 45 Cent teurer werden. Die Lebensmittellobby ist empört und spricht von einem Griff in den Geldbeutel der Schwachen, um eigene Sparversäumnisse zu kaschieren. Anders als zwischenzeitlich geplant, wird die Zuckersteuer nicht für Zero-Getränke und alkoholfreies Bier fällig.
2: Die Berliner Linke spricht nach der Abgeordnetenhauswahl heute mit SPD und Grünen über eine mögliche Zusammenarbeit im Roten Rathaus. Thema dürfte die Vergangenheit von linken Spitzenkandidatin Ehreib sein. Sie war Mitglied eines Vereins, der vom Verfassungsschutz beobachtet wird. Deutschland trifft heute in der Fußball Nations League auf Serbien. Die DFB-Elf ist mittlerweile seit 4 Spielen ohne Sieg. Die Ära Klopp droht mit einem Negativrekord zu starten. Der Bundestrainer will heute erneut zahlreiche Neulinge testen. Torwart Jonas Urbich vom FC Bayern zum Beispiel gibt sein Debüt in der Nationalmannschaft.
5: Das ist ein Moment, auf den man sein ganzes Leben hingearbeitet hat. Und ich freue mich einfach, dass ich morgen die Möglichkeit bekomme, meinen Teil dazu beizutragen, dass wir als Team unseren ersten Sieg unter Jürgen Klopp einfahren.
2: Anpfiff in München ist um 20.45 Uhr.
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6: Mit KI-Support. Viele Wolken gibt es heute Morgen, dazu im Westen vereinzelt leichter Regen, im Osten ist es stellenweise neblig und sonst eher klar. Später wird der Regen in der Westhälfte kräftiger und kommt häufiger runter, vereinzelt sind auch Gewitter drin, während es anderswo erstmal noch trocken bleibt und von Westen her mehr Wolken aufzieht, maximal 18 bis 26 Grad. Morgen dann oft trocken, aber mit vielen Wolken und ab und zu etwas Regen, die Höchstwerte liegen bei 23 Grad.

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1: 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Also das war so.

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3: Moin moin allerseits und herzlich willkommen zur 70er-Jahre-Show. Mein Name ist Thorsten Schmidt und heute möchte ich ein bisschen Werbung machen für unser Feiertagsprogramm am 3. Oktober.
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1: Oh, ich könnte jetzt die übliche Frage stellen, wo war der Fehler? Nun gut, der legendäre Wixer-Blues am 7. Oktober von Georg Danzer passt nicht ganz ins Programm heute, denn zum einen ist unser Feiertagsprogramm am 3. Oktober an unserem Nationalfeiertag und zum anderen war Georg Danzer Österreicher und das Motto am Feiertag lautet Rock und Pop aus Ost und West, Deutschland. Also liegt das Lied von Georg Danzer knapp daneben und ist doch ganz dicht dran an unserem Feiertagsprogramm am 3. Oktober. Und was dann passieren wird an diesem 3. Oktober, das erzähle ich euch in dieser Stunde. Und eines kann ich jetzt schon versprechen, das wird eine Party.
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in Deutschland aufgenommen und produziert wurden. Egal ob deutsch oder englisch gesungen, egal ob von deutschen oder internationalen Musikern aufgenommen, egal ob Pop oder Rock oder Liedermacher oder Disco-Sound und egal ob West oder Ost.

Es waren gar nicht unbedingt die Rocksongs auf den ersten Platten von Udo Lindenberg, die zu Kulthits wurden, sondern eher seine Balladen wie Cello. Und ich komme ja aus Schleswig-Holstein. Bei uns in der Schule war natürlich ein anderer Song von Udo der große Hit. Hoch im Norden, hinter den Deichen, da bin ich geboren. Udo Lindenberg war wichtig für die 70er Jahre, er war sogar sehr wichtig und das gar nicht mal unbedingt wegen seiner Musik, sondern vielmehr noch wegen seiner Texte. Er sang Deutsch und er sang nicht irgendein Schlagerdeutsch, er sang unsere Sprache, unseren Slang und seine Sätze haben wir zu unserer Sprache gemacht und natürlich war immer alles klar auf der Andrea Doria. Ich erinnere mich noch an eine Schülersprecherwahl, zu der wir eine eigene Panikpartei gegründet hatten. Gewählt wurden wir allerdings nicht. Für die Jüngeren waren wir wohl unserer Zeit voraus. Ja, und dann gab es noch eine andere Band aus dem hohen Norden, die wir zutiefst verehrt haben. Sie wussten einfach was vom Leben an der Küste und sie wussten, dat matscht so schön. Und diese Band war Torfrock.

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4: In dieser 70er-Jahre-Show gibt's ein Warm-up für unser Feiertagsprogramm am 3. Oktober. Das steht in diesem Jahr unter dem Motto Deutsche Rock- und Popmusik aus Ost und West. Und an diesem 3. Oktober gibt es ein buntes Programm mit Sendungen zu völlig unterschiedlichen Themen, moderiert von meinen Kollegen Carsten Weidenfeld, Axel Lindner und Mike Steffen von 9 bis 19 Uhr. Ich hab's wohl schon mal erzählt, dass ich mit 16 oder 17 ungefähr einen neuen Mitschüler in der Klasse bekam. Der hatte mit seiner Familie rübergemacht und er hatte nichts anderes mitgebracht als eine Kiste mit Amiga-Platten. Und die durfte ich mir ausleihen und auf Kassette überspielen. Und dadurch hörte ich zum ersten Mal Rockmusik aus der DDR, von den Pudis, von Renft und von Panterei. Und speziell die zweite LP von den Pudis hatte es mir angetan. Da waren reichlich ziemlich schräge Stücke drauf und Jahre später hatte ich die Gelegenheit, den Keyboarder Peter Meyer nach dieser Platte zu befragen. Und was er zu erzählen hat, das hören wir gleich nach einem Instrumentaltitel von Karat.

0: Die ersten Platten der Pudis, die waren sehr rockig, die klangen nicht rein aus Zufall, eher ein bisschen nach Led Zeppelin, nach Deep Purple, nach Uriah Heep. Es gab einen Song auf der zweiten LP, Pudis 2, erschien 1974. Den fand ich damals schon äußerst schräg und habe ihn geliebt, nämlich die Jodelkuh Lotte, ein in jeder Hinsicht schriller und ungewöhnlicher Song. Peter Mayer von den Pudis, gibt es eine Geschichte zu diesem Song? Wie ist der entstanden?
1: Der ist entstanden, wir hatten eine Musik und Burkhard Lasch, der kam zu mir und wollte der kam aus Weimar, aus Thüringen und wollte unbedingt Texte machen für uns. Und man neigt ja doch dazu, wir haben damals mit Wolfgang Tilgner nur zusammengearbeitet in dieser Zeit. Und dann neigt man doch dazu, sagen wir mal, neue Leute nicht so an sich heranzulassen. Aber der Lasch, der hat es nicht aufgegeben, hat rumgenervt und hat gesagt, doch, ich will und so. Und da habe ich gesagt, pass auf, wir haben hier eine Musik, wir wissen damit nicht anzufangen und mach doch mal. Da hat der Jodelkuh Lotte gemacht und es ist natürlich irgendwie, es sollte ein Gag sein, ja. Und mit Gags ist das ja so eine Sache. Entweder die funktionieren fantastisch oder die gehen furchtbar nach hinten los. In dem Fall ist es, glaube ich, ganz schlimm nach hinten losgegangen. Maschine schämt sich furchtbar für den Titel, der führt das immer als Beispiel an. Und ich habe immer gesagt, vielleicht ist das der erste Punk-Titel der Welt gewesen und so. Du hast das schon richtig erkannt. Also er war schon schräg und so. Aber es ist natürlich schon so mit Gags. Entweder sie funktionieren oder sind peinlich. Nun mag es bei dem Lied so sein, dass es für manche Leute peinlich ist oder manche es als peinlich empfinden und manche finden es schräg und geil. Und so ist es richtig.
0: Vielleicht können wir heute sogar mehr darüber lachen als damals.
1: Genau, ja.
2: Achtung, die Fußgänger, bleiben Sie nun wieder auf dem Gehweg zurück.

Es gab nicht sehr viele deutsche Produktionen in den 70ern, die auch international erfolgreich waren. Die Gruppe Kraftwerk gehörte dazu. Sie landete 1975 einen echten Überraschungserfolg mit ihrem Song über die Autobahn. Platz 11 in England, Platz 25 in den USA, Platz 4 in Neuseeland und Platz 9 bei uns in Deutschland. Und Kraftwerk blieben ja keine Eintagsfliege, sondern sie konnten mit weiteren Hits nachziehen und wurden somit weltweit zum Aushängeschild der deutschen elektronischen Musik. Die Rattles hingegen blieben international ein One-Hit-Wonder. Ihr größter Hit The Witch wurde zum Hit auf Umwegen. 1969 zum ersten Mal als Single B-Seite veröffentlicht mit dem Sänger Henne Heuer. Diese Aufnahme kam dann im Juni 70 plötzlich in den USA in die Charts und kletterte dort bis auf Platz 79. Kurze Zeit später auch in England bis auf Platz 8. Henne Heuer hatte die Band inzwischen verlassen, deshalb wurde The Witch erneut aufgenommen, diesmal mit der Sängerin Edna Bejarano. Und nun klappte es auch mit einem Hit in Deutschland, Platz 4 im Oktober 1970.

Donna Summer war Amerikanerin und lebte aber in den 70er Jahren in München und wurde vom Produzenten Giorgio Moroder zum internationalen Star aufgebaut, mit vielen Top-Platzierungen rund um den Globus. Und ihr I Feel Love brachte sie auf Platz 1 in England und auf Platz 6 in den USA. Disco-Sound Made in Munich wurde international zum Markenzeichen und ließ die Musikfans überall in den Diskotheken auf die Tanzflächen strömen. Ach, es gibt noch sehr viel mehr Rock- und Popgeschichten aus deutschen Landen zu erzählen und das machen wir dann am 3. Oktober in unserem Feiertagsprogramm von 9 bis 19 Uhr. Heute gab's nur ein Warm-up und die Titel aus dieser Sendung stehen allesamt auf der Playliste im Internet unter www.musikausstudiobremen.de. Ich hatte euch zu Beginn der Sendung eine Party versprochen und dazu habe ich jetzt noch den passenden Soundtrack von der Gruppe Eruption, produziert von Frank Farian. Party Party aus dem Jahr 1977 und mit diesem Titel sind Eruption sogar im Kessel Buntes im DDR-Fernsehen aufgetreten. Und bei uns gibt's mehr davon am 3. Oktober von 9 bis 19 Uhr und ich hoffe, wir hören uns. Mein Name ist Thorsten Schmidt. Und ich sage wie immer, tschüss und hoffentlich bis bald.

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2: Im Studio Holger Dilk, schönen guten Tag. Seit der vergangenen Nacht gibt es wieder einen Tankrabatt. Die Preise an den Zapfsäulen sind an vielen Tankstellen auch um die erwarteten 17 Cent pro Liter zurückgegangen. Die Kritik an der umstrittenen Maßnahme bleibt aber insbesondere mit Blick auf die Preissteigerung beim Deutschlandticket. Der Vorsitzende des Verkehrsausschusses, Tarek Al-Wazir von den Grünen, sagt im ZDF:
3: Wir fördern mit der Gießkanne das Autofahren, wo auch alle was davon haben, die das vielleicht gar nicht brauchen. Und gleichzeitig machen wir die Nutzung von Bus und Bahn teurer. Da merken Sie schon, was für eine Schieflage wir haben.
2: Die einseitige Preiserhöhung beim Amazon Prime-Abo beschäftigt heute den Bundesgerichtshof. Zwei Gerichte haben die zugrunde liegende Klausel in den Verträgen für unwirksam erklärt. Mehr von Tim Britztrup.
4: Vor 4 Jahren hatte Amazon den Jahrespreis fürs Abo mehr oder weniger einseitig um 20 Euro angehoben. Dagegen hatte die Verbraucherzentrale Nordrhein-Westfalen erfolgreich geklagt. Amazon drohen Rückzahlungsforderungen in Millionenhöhe. Der Konzern hat dagegen Revision eingelegt. Gegen den Online-Konzern läuft auch noch eine andere Sammelklage der Verbraucherzentrale Sachsen. Da geht es um die Werbeclips beim Streaming-Dienstleister Prime Video. Wer werbefrei gucken will, muss seit 2 Jahren eine Extragebühr zahlen.
2: Die umstrittene Zuckergetränkesteuer wird konkreter. Zero-Getränke und alkoholfreies Bier sollen laut neuem Gesetzentwurf nicht darunter fallen, berichtet das Handelsblatt. Besteuert werden sollen dagegen klassische Softdrinks und gesüßte Säfte nach dem Prinzip, je mehr Zucker, desto höher die Abgabe. In Deutschland ist der Altersdurchschnitt auf dem Land deutlich höher als in den Städten. Laut Statistischem Bundesamt ist die Landbevölkerung im Schnitt fast 47 Jahre alt. Das ist ein Anstieg um 2,5 Jahre seit 2011. In den Großstädten liegt der Wert bei 43,5 Jahren. Er hat sich in dem Zeitraum auch kaum verändert. Deutschland trifft heute in der Fußball Nations League auf Serbien. Die DFB-11 ist mittlerweile seit 4 Spielen ohne Sieg. Die Ära Klopp droht mit einem Negativrekord zu starten. Anstoß in München ist um 20.45 Uhr.
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5: Mit KI-Support. Trüb und nass ist es heute, vor allem im Westen mit Regen, ab und zu auch mit Gewitter. Sonst halten sich erst noch Sonne und trockenes Wetter, später ziehen von Westen her viele Wolken auf. Dazu liegen die Höchstwerte heute bei 18 bis 26 Grad. Morgen dann mehr Wolken und hier und da mal etwas Regen oder ein Schauer, maximal bis 23 Grad.

Die Band Shocking Blue war Ende der 60er Jahre neben Golden Earring der bekannteste Rock-Export aus den Niederlanden. Ihr größter Erfolg war Venus 1969. Ein Nummer-1-Hit aus Holland in den USA, wann gab es das schon mal? In den 70er Jahren brachten Shocking Blue weitere 6 Singles in die deutsche Hitparade und sie waren auch bei uns im Fernsehen Dauergäste. Und daran hatte unser heutiges Geburtstagskind Mariska Werres einen großen Anteil. Die Sängerin war das Gesicht von Shocking Blue. Sie hatte eine kräftige Rockröhre, war temperamentvoll auf der Bühne und absolut postertauglich. Mariska Werres wurde am 1. Oktober 1947 in Den Haag geboren. Als Sängerin stieg sie bei Shocking Blue ein, da war sie gerade mal 20 Jahre alt. Und ein Jahr später schon stand sie mit ihrer Band weltweit ganz oben in den Charts. Doch der Erfolg währte nicht lange. 1974 ging die Band auseinander. Mariska Werres machte Solo weiter und schaffte mit Take Me High und Loving You 2 kleine Hits, ja. Und beide Songs hat sie auch in deutscher Sprache aufgenommen. 1993 konnte Mariska Werres Shocking Blue wiederbeleben und sie trat bis zu ihrem Tod bei zahlreichen Oldie-Festivals auf. Mariska Werres starb am 2. Dezember 2006 an den Folgen einer Krebserkrankung. Sie wurde nur 59 Jahre alt.

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2: Im Studio Holger Dilk, schönen guten Tag. Seit der vergangenen Nacht gibt es wieder einen Tankrabatt. Die Preise an den Zapfsäulen sind an vielen Tankstellen auch um die erwarteten 17 Cent pro Liter zurückgegangen. Die Kritik an der umstrittenen Maßnahme bleibt aber insbesondere mit Blick auf die Preissteigerung beim Deutschlandticket. Der Vorsitzende des Verkehrsausschusses, Tarek Al-Wazir von den Grünen, sagt im ZDF:
3: Wir fördern mit der Gießkanne das Autofahren, wo auch alle was davon haben, die das vielleicht gar nicht brauchen. Und gleichzeitig machen wir die Nutzung von Bus und Bahn teurer. Da merken Sie schon, was für eine Schieflage wir haben.
2: Die einseitige Preiserhöhung beim Amazon Prime-Abo beschäftigt heute den Bundesgerichtshof. Zwei Gerichte haben die zugrunde liegende Klausel in den Verträgen für unwirksam erklärt. Mehr von Tim Britztrup.
4: Vor 4 Jahren hatte Amazon den Jahrespreis fürs Abo mehr oder weniger einseitig um 20 Euro angehoben. Dagegen hatte die Verbraucherzentrale Nordrhein-Westfalen erfolgreich geklagt. Amazon drohen Rückzahlungsforderungen in Millionenhöhe. Der Konzern hat dagegen Revision eingelegt. Gegen den Online-Konzern läuft auch noch eine andere Sammelklage der Verbraucherzentrale Sachsen. Da geht es um die Werbeclips beim Streaming-Dienstleister Prime Video. Wer werbefrei gucken will, muss seit 2 Jahren eine Extragebühr zahlen.
2: Die umstrittene Zuckergetränkesteuer wird konkreter. Zero-Getränke und alkoholfreies Bier sollen laut neuem Gesetzentwurf nicht darunter fallen, berichtet das Handelsblatt. Besteuert werden sollen dagegen klassische Softdrinks und gesüßte Säfte nach dem Prinzip, je mehr Zucker, desto höher die Abgabe. In Deutschland ist der Altersdurchschnitt auf dem Land deutlich höher als in den Städten. Laut Statistischem Bundesamt ist die Landbevölkerung im Schnitt fast 47 Jahre alt. Das ist ein Anstieg um 2,5 Jahre seit 2011. In den Großstädten liegt der Wert bei 43,5 Jahren. Er hat sich in dem Zeitraum auch kaum verändert. Deutschland trifft heute in der Fußball Nations League auf Serbien. Die DFB-Elf ist mittlerweile seit 4 Spielen ohne Sieg. Die Ära Klopp droht mit einem Negativrekord zu starten. Anstoß in München ist um 20.45 Uhr.
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5: Mit KI-Support. Viele Wolken gibt's gerade und in der Westhälfte regnet's teils auch kräftiger. Vereinzelt sind sogar Gewitter drin. In den anderen Landesteilen ist es erst noch heiter bis sonnig. Später schieben sich von Westen her mehr Wolken rein. Meist bleibt's aber trocken. Dazu maximal 18 bis 26 Grad. Morgen dann viele Wolken und hier und da etwas Regen. Zum Abend wird's freundlicher, höchstens 23 Grad.

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2: Im Studio Holger Dilk, schönen guten Tag. Seit der vergangenen Nacht gibt es wieder einen Tankrabatt. Die Preise an den Zapfsäulen sind an vielen Tankstellen auch um die erwarteten 17 Cent pro Liter zurückgegangen. Die Kritik an der umstrittenen Maßnahme bleibt aber insbesondere mit Blick auf die Preissteigerung beim Deutschlandticket. Der Vorsitzende des Verkehrsausschusses, Tarek Al-Wazir von den Grünen, sagt im ZDF:
3: Wir fördern mit der Gießkanne das Autofahren, wo auch alle was davon haben, die das vielleicht gar nicht brauchen. Und gleichzeitig machen wir die Nutzung von Bus und Bahn teurer. Da merken Sie schon, was für eine Schieflage wir haben.
2: In Berlin sprechen Linke, Grün und SPD darüber, ob es eine Grundlage für Sondierungsgespräche gibt. Die Parteien haben zwar thematisch eine große Schnittmenge, aktuell sorgen aber vor allem die Antisemitismusvorwürfe gegen die Linke für Bedenken bei Grünen und SPD. Die Grünen-Bundestagsfraktionschefin Dröge sagte bei NTV:
4: Das ist ein erhebliches Problem, was es in Teilen der Linken in Berlin gibt. Das sind keine Einzelfälle, das ist ein strukturelles Problem. Und wenn die Linke nicht deutlich macht, dass sie da wirklich mit aller Entschlossenheit und aller Härte auch gegen vorgeht, dann kann es diese Gespräche aus unserer Sicht so nicht geben. Deswegen ist das eine Grundbedingung.
2: Das Kanzleramt stoppt offenbar die Zuckersteuerpläne von Finanzminister Klingbeil, das berichtet die Bild-Zeitung. Der vorgelegte Entwurf ist demnach nicht abgesprochen. Nach den bekannt gewordenen Plänen soll die Zuckersteuer ab 2028 über 1,2 Milliarden Euro in die Staatskasse spülen, deutlich mehr als bisher veranschlagt. In Deutschland ist der Altersdurchschnitt auf dem Land deutlich höher als in den Städten. Laut Statistischem Bundesamt ist die Landbevölkerung im Schnitt fast 47 Jahre alt. Das ist ein Anstieg um 2,5 Jahre seit 2011. In den Großstädten liegt der Wert bei 43,5 Jahren. Er hat sich in dem Zeitraum auch kaum verändert. Deutschland trifft heute in der Fußball Nations League auf Serbien. Die DFB-Elf ist mittlerweile seit 4 Spielen ohne Sieg. Die Ära Klopp droht mit einem Negativrekord zu starten. Anstoß in München ist um 20.45 Uhr.
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5: Mit KI-Support. Viele Wolken gibt's gerade und in der Westhälfte regnet's teils auch kräftiger. Vereinzelt sind sogar Gewitter drin. In den anderen Landesteilen ist es erst noch heiter bis sonnig. Später schieben sich von Westen her mehr Wolken rein. Meist bleibt's aber trocken. Dazu maximal 18 bis 26 Grad. Morgen dann viele Wolken und hier und da etwas Regen. Zum Abend wird's freundlicher, höchstens 23 Grad.

Die Band Shocking Blue war Ende der 60er Jahre neben Golden Earring der bekannteste Rock-Export aus den Niederlanden. Ihr größter Erfolg war Venus 1969. Ein Nummer-1-Hit aus Holland in den USA, wann gab es das schon mal? In den 70er Jahren brachten Shocking Blue weitere 6 Singles in die deutsche Hitparade und sie waren auch bei uns im Fernsehen Dauergäste. Und daran hatte unser heutiges Geburtstagskind Mariska Werres einen großen Anteil. Die Sängerin war das Gesicht von Shocking Blue. Sie hatte eine kräftige Rockröhre, war temperamentvoll auf der Bühne und absolut postertauglich. Mariska Werres wurde am 1. Oktober 1947 in Den Haag geboren. Als Sängerin stieg sie bei Shocking Blue ein, da war sie gerade mal 20 Jahre alt. Und ein Jahr später schon stand sie mit ihrer Band weltweit ganz oben in den Charts. Doch der Erfolg währte nicht lange. 1974 ging die Band auseinander. Mariska Werres machte Solo weiter und schaffte mit Take Me High und Loving You 2 kleine Hits, ja. Und beide Songs hat sie auch in deutscher Sprache aufgenommen. 1993 konnte Mariska Werres Shocking Blue wiederbeleben und sie trat bis zu ihrem Tod bei zahlreichen Oldie-Festivals auf. Mariska Werres starb am 2. Dezember 2006 an den Folgen einer Krebserkrankung. Sie wurde nur 59 Jahre alt.

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2: Im Studio Holger Dilk, schönen guten Tag. Seit der vergangenen Nacht gibt es wieder einen Tankrabatt. Die Preise an den Zapfsäulen sind an vielen Tankstellen auch um die erwarteten 17 Cent pro Liter zurückgegangen. Die Kritik an der umstrittenen Maßnahme bleibt aber insbesondere mit Blick auf die Preissteigerung beim Deutschlandticket. Der Vorsitzende des Verkehrsausschusses, Tarek Al-Wazir von den Grünen, sagt im ZDF:
3: Wir fördern mit der Gießkanne das Autofahren, wo auch alle was davon haben, die das vielleicht gar nicht brauchen. Und gleichzeitig machen wir die Nutzung von Bus und Bahn teurer. Da merken Sie schon, was für eine Schieflage wir haben.
2: In Berlin sprechen Linke, Grün und SPD darüber, ob es eine Grundlage für Sondierungsgespräche gibt. Die Parteien haben zwar thematisch eine große Schnittmenge, aktuell sorgen aber vor allem die Antisemitismusvorwürfe gegen die Linke für Bedenken bei Grünen und SPD. Die Grünen-Bundestagsfraktionschefin Dröge sagte bei NTV:
4: Das ist ein erhebliches Problem, was es in Teilen der Linken in Berlin gibt. Das sind keine Einzelfälle, das ist ein strukturelles Problem. Und wenn die Linke nicht deutlich macht, dass sie da wirklich mit aller Entschlossenheit und aller Härte auch gegen vorgeht, dann kann es diese Gespräche aus unserer Sicht so nicht geben. Deswegen ist das eine Grundbedingung.
2: Das Kanzleramt stoppt offenbar die Zuckersteuerpläne von Finanzminister Klingbeil, das berichtet die Bild-Zeitung. Der vorgelegte Entwurf ist demnach nicht abgesprochen. Nach den bekannt gewordenen Plänen soll die Zuckersteuer ab 2028 über 1,2 Milliarden Euro in die Staatskasse spülen, deutlich mehr als bisher veranschlagt. In Deutschland ist der Altersdurchschnitt auf dem Land deutlich höher als in den Städten. Laut Statistischem Bundesamt ist die Landbevölkerung im Schnitt fast 47 Jahre alt. Das ist ein Anstieg um 2,5 Jahre seit 2011. In den Großstädten liegt der Wert bei 43,5 Jahren. Er hat sich in dem Zeitraum auch kaum verändert. Deutschland trifft heute in der Fußball Nations League auf Serbien. Die DFB-11 ist mittlerweile seit 4 Spielen ohne Sieg. Die Ära Klopp droht mit einem Negativrekord zu starten. Anstoß in München ist um 20.45 Uhr.
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5: Mit KI-Support. Viele Wolken gibt es heute Mittag in der Westhälfte. Und dazu regnet es immer wieder, zeitweise auch kräftiger, vereinzelt mit Gewitter. Sonst bleibt es erst noch freundlicher, später kommen von Westen her mehr Wolken nach, meist noch trocken. Die Höchstwerte liegen zwischen 18 und 26 Grad. Morgen dann oft viele Wolken, ab und zu etwas Regen, maximal bis 23 Grad.

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2: Im Studio Imme Kasten. Schönen guten Tag. Seit Mitternacht gilt der Tankrabatt und der wird offenbar auch weitergegeben. An den meisten Tankstellen ging der Preis für Benzin und Diesel um 17 Cent runter. Tim Britztrup mit den Einzelheiten dazu.
3: Das ist genau der Betrag, der sich aus gesunkener Energiesteuer und dem Mehrwertsteuereffekt ergibt. Vereinzelt kann es laut ADAC noch etwas dauern, bis der Rabatt spürbar wird. Das liegt daran, dass Tankstellen erstmal noch ihre Restbestände an teurer eingekauften Kraftstoff loswerden müssen. Der Tankrabatt kostet Bund und Länder bis Jahresende etwa 2,5 Milliarden Euro. Kritisiert wird unter anderem, dass dadurch kein Anreiz entsteht, Sprit zu sparen.
2: Das Kanzleramt stoppt die Zuckersteuerpläne von Finanzminister Klingbeil. Der vorgelegte Entwurf ist demnach nicht abgesprochen. Nach den bekannt gewordenen Plänen soll die Zuckersteuer ab 2028 über 1,2 Milliarden Euro in die Staatskasse spülen. Deutlich mehr als bisher veranschlagt. Bislang hatte die Regierung mit Einnahmen von etwa 450 Millionen gerechnet. Nach Klingbeils Plänen soll die Steuer umso höher ausfallen, je mehr Zucker in einem Getränk ist. Der Liter Cola beispielsweise würde etwa um 45 Cent teurer werden. Die Berliner Linke spricht nach der Abgeordnetenhauswahl heute mit SPD und Grünen über eine mögliche Zusammenarbeit im Roten Rathaus. Thema dürfte auch die Vergangenheit von linken Spitzenkandidatin Ehralp sein. Sie war Mitglied eines Vereins, der vom Verfassungsschutz beobachtet wird. Die Innenminister der EU-Länder sprechen heute unter anderem über den Schutz der Außengrenzen. Nach den Vorfällen in der spanischen Exklave Ceuta wird unter anderem über bessere Frühwarnsysteme diskutiert. Außerdem geht es um die Frage, wie Menschen ohne Aufenthaltsrecht leichter abgeschoben werden können. Mit fast komplett neuem Kader trifft die DFB-Elf heute in der Nations League auf Serbien. Mit dabei sind unter anderem die Shooting-Stars Said El Mala und Lennart Karl. Nach dem Fehlstart unter Bundestrainer Klopp soll heute die Wende her. Anstoß in München ist um 20.45 Uhr.
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4: Mit KI-Support. Viele Wolken gibt es heute Mittag in der Westhälfte. Und dazu regnet es immer wieder, zeitweise auch kräftiger, vereinzelt mit Gewitter. Sonst bleibt es erst noch freundlicher, später kommen von Westen her mehr Wolken nach, meist noch trocken. Die Höchstwerte liegen zwischen 18 und 26 Grad. Morgen dann oft viele Wolken, ab und zu etwas Regen, maximal bis 23 Grad.

Die Band Shocking Blue war Ende der 60er Jahre neben Golden Earring der bekannteste Rock-Export aus den Niederlanden. Ihr größter Erfolg war Venus 1969. Ein Nummer-1-Hit aus Holland in den USA, wann gab es das schon mal? In den 70er Jahren brachten Shocking Blue weitere 6 Singles in die deutsche Hitparade und sie waren auch bei uns im Fernsehen Dauergäste. Und daran hatte unser heutiges Geburtstagskind Mariska Werres einen großen Anteil. Die Sängerin war das Gesicht von Shocking Blue. Sie hatte eine kräftige Rockröhre, war temperamentvoll auf der Bühne und absolut postertauglich. Mariska Werres wurde am 1. Oktober 1947 in Den Haag geboren. Als Sängerin stieg sie bei Shocking Blue ein, da war sie gerade mal 20 Jahre alt. Und ein Jahr später schon stand sie mit ihrer Band weltweit ganz oben in den Charts. Doch der Erfolg währte nicht lange. 1974 ging die Band auseinander. Mariska Werres machte Solo weiter und schaffte mit Take Me High und Loving You 2 kleine Hits, ja. Und beide Songs hat sie auch in deutscher Sprache aufgenommen. 1993 konnte Mariska Werres Shocking Blue wiederbeleben und sie trat bis zu ihrem Tod bei zahlreichen Oldie-Festivals auf. Mariska Werres starb am 2. Dezember 2006 an den Folgen einer Krebserkrankung. Sie wurde nur 59 Jahre alt.

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2: Im Studio Imme Kasten. Schönen guten Tag. Neuer Monat, neue Regeln. Der Tankrabatt ist heute wieder an den Start gegangen. Er senkt die Steuern auf Benzin und Diesel um rund 17 Cent pro Liter. Und an vielen Tankstellen sind die Preise offenbar auch schon runtergegangen. Tim Britztrup, was ändert sich denn sonst noch im Oktober?
3: Also unter anderem soll Alkohol trinken an allen rund 5.400 Bahnhöfen in Deutschland spätestens ab Mitte des Monats tabu sein. Teilweise wurde das Verbot schon umgesetzt. Die Deutsche Bahn will damit für mehr Sicherheit und Sauberkeit an den Bahnhöfen sorgen. Ab heute dürfen Hecken im Garten wieder stark zurückgeschnitten werden, die jährliche Schonzeit für nistende Vögel endet und in der Nacht vom 24. auf den 25. wird die Uhr um eine Stunde zurückgestellt, die Winterzeit beginnt.
2: In der schwarz-roten Koalition gibt's Streit um die geplante Steuer auf gezuckerte Getränke. Und das Kanzleramt stoppt jetzt den Entwurf von Finanzminister Klingbeil. Die Einzelheiten dazu von Colin Mock.
4: Der Plan sei nicht abgesprochen und so nicht mehrheitsfähig, heißt es als Begründung. Klingbeils Vorschlag weicht demnach von dem ab, worauf man sich bisher geeinigt hatte. Außerdem hatten die beteiligten Ministerien offenbar zu wenig Zeit, um Änderungswünsche anzumelden. Die Zuckersteuer soll eigentlich ab Mitte kommenden Jahres erhoben werden. Gezuckerte Getränke wie Eistee oder Cola gelten als Treiber von Übergewicht und entsprechenden Folgekrankheiten. In der Union und einigen Bundesländern gibt es aber Widerstand.
2: Die Berliner Linke spricht nach der Abgeordnetenhauswahl heute mit SPD und Grünen über eine mögliche Zusammenarbeit im Roten Rathaus. Thema dürfte auch die Vergangenheit von linken Spitzenkandidatin Ehralp sein. Sie war Mitglied eines Vereins, der vom Verfassungsschutz beobachtet wird. Mit fast komplett neuem Kader trifft die DFB-Elf heute in der Nations League auf Serbien. Mit dabei sind unter anderem die Shootingstars Said Elmala und Lennart Kahl. Nach dem Fehlstart unter Bundestrainer Klopp soll heute die Wende her. Anstoß in München ist um 20.45 Uhr.
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5: Mit KI-Support. Trüb und nass ist es heute Nachmittag. Vor allem im Westen wird der Regen kräftiger und vereinzelt kann auch mal ein Gewitter dabei sein. Weiter Richtung Osten ziehen später viele Wolken rein, oft bleibt es aber noch trocken. Dazu werden es je nach Ecke 18 bis 26 Grad. Morgen dann mehr Wolken, hier und da ein bisschen Regen, maximal 23 Grad.

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2: Im Studio Imme Kasten. Schönen guten Tag.
3: In der schwarz-roten Koalition gibt's Streit um die geplante Steuer auf gezuckerte Getränke. Und das Kanzleramt stoppt jetzt den Entwurf von Finanzminister Klingbeil. Die Einzelheiten dazu von Colin Mock.
4: Der Plan sei nicht abgesprochen und so nicht mehrheitsfähig, heißt es als Begründung. Klingbeils Vorschlag weicht demnach von dem ab, worauf man sich bisher geeinigt hatte. Außerdem hatten die beteiligten Ministerien offenbar zu wenig Zeit, um Änderungswünsche anzumelden. Die Zuckersteuer soll eigentlich ab Mitte kommenden Jahres erhoben werden. Gezuckerte Getränke wie Eistee oder Cola gelten als Treiber von Übergewicht und entsprechenden Folgekrankheiten. In der Union und einigen Bundesländern gibt es aber Widerstand.
3: Neuer Monat, neue Regeln. Der Tankrabatt ist heute wieder an den Start gegangen. Er senkt die Steuern auf Benzin und Diesel um rund 17 Cent pro Liter. Und an vielen Tankstellen sind die Preise offenbar auch schon runtergegangen. Tim Britztrup, was ändert sich denn sonst noch im Oktober?
5: Also unter anderem soll Alkohol trinken an allen rund 5.400 Bahnhöfen in Deutschland spätestens ab Mitte des Monats tabu sein. Teilweise wurde das Verbot schon umgesetzt. Die Deutsche Bahn will damit für mehr Sicherheit und Sauberkeit an den Bahnhöfen sorgen. Ab heute dürfen Hecken im Garten wieder stark zurückgeschnitten werden, die jährliche Schonzeit für nistende Vögel endet und in der Nacht vom 24. auf den 25. wird die Uhr um eine Stunde zurückgestellt, die Winterzeit beginnt.
3: Die EU-Innenminister haben den Weg für Abschiebezentren in Drittstaaten freigemacht. Vorher hatte das Europaparlament den umstrittenen Plänen zugestimmt. In die Zentren sollen Menschen abgeschoben werden, die nicht in der EU bleiben dürfen, aber auch nicht ins Heimatland zurückgebracht werden können. 20 Millionen Euro für zwei Pandas im Münchner Zoo, Sonnensegel unter großen Bäumen in Stuttgart oder auch tausende nicht genutzte Laptops in Schleswig-Holstein. Der Steuerzahlerbund hat sein neues Schwarzbuch veröffentlicht. 100 Fälle sollen die Verschwendung von Steuergeldern zeigen.
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6: Mit KI-Support. Trüb und nass ist es heute Nachmittag. Vor allem im Westen wird der Regen kräftiger und vereinzelt kann auch mal ein Gewitter dabei sein. Weiter Richtung Osten ziehen später viele Wolken rein, oft bleibt es aber noch trocken. Dazu werden es je nach Ecke 18 bis 26 Grad. Morgen dann mehr Wolken, hier und da ein bisschen Regen, maximal 23 Grad.

Die Band Shocking Blue war Ende der 60er Jahre neben Golden Earring der bekannteste Rock-Export aus den Niederlanden. Ihr größter Erfolg war Venus 1969. Ein Nummer-1-Hit aus Holland in den USA, wann gab es das schon mal? In den 70er Jahren brachten Shocking Blue weitere 6 Singles in die deutsche Hitparade und sie waren auch bei uns im Fernsehen Dauergäste. Und daran hatte unser heutiges Geburtstagskind Mariska Werres einen großen Anteil. Die Sängerin war das Gesicht von Shocking Blue. Sie hatte eine kräftige Rockröhre, war temperamentvoll auf der Bühne und absolut postertauglich. Mariska Werres wurde am 1. Oktober 1947 in Den Haag geboren. Als Sängerin stieg sie bei Shocking Blue ein, da war sie gerade mal 20 Jahre alt. Und ein Jahr später schon stand sie mit ihrer Band weltweit ganz oben in den Charts. Doch der Erfolg währte nicht lange. 1974 ging die Band auseinander. Mariska Werres machte Solo weiter und schaffte mit Take Me High und Loving You 2 kleine Hits, ja. Und beide Songs hat sie auch in deutscher Sprache aufgenommen. 1993 konnte Mariska Werres Shocking Blue wiederbeleben und sie trat bis zu ihrem Tod bei zahlreichen Oldie-Festivals auf. Mariska Werres starb am 2. Dezember 2006 an den Folgen einer Krebserkrankung. Sie wurde nur 59 Jahre alt.

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2: Im Studio Imme Kasten. Schönen guten Tag. In der schwarz-roten Koalition gibt's Streit um die geplante Steuer auf gezuckerte Getränke. Und das Kanzleramt stoppt jetzt den Entwurf von Finanzminister Klingbeil. Die Einzelheiten dazu von Colin Mock.
3: Der Plan sei nicht abgesprochen und so nicht mehrheitsfähig, heißt es als Begründung. Klingbeils Vorschlag weicht demnach von dem ab, worauf man sich bisher geeinigt hatte. Außerdem hatten die beteiligten Ministerien offenbar zu wenig Zeit, um Änderungswünsche anzumelden. Die Zuckersteuer soll eigentlich ab Mitte kommenden Jahres erhoben werden. Gezuckerte Getränke wie Eistee oder Cola gelten als Treiber von Übergewicht und entsprechenden Folgekrankheiten. In der Union und einigen Bundesländern gibt es aber Widerstand.
2: In der EU werden die Zügel bei der Migration noch einmal angezogen. Darauf haben sich die Innenminister der Mitgliedsländer verständigt. Sie haben den Weg für Abschiebezentren in Drittstaaten freigemacht. Die Pläne gibt's schon länger und sie sind umstritten. In die Zentren sollen Menschen abgeschoben werden, die nicht in der EU bleiben dürfen, aber auch nicht ins Heimatland zurückgebracht werden können. Die Regeln sollen in den kommenden Wochen in Kraft treten. Seit der vergangenen Nacht gibt es wieder einen Tankrabatt. Die Preise an den Zapfsäulen sind an vielen Tankstellen auch um die erwarteten 17 Cent pro Liter zurückgegangen. Die Kritik an der umstrittenen Maßnahme bleibt aber insbesondere mit Blick auf die Preissteigerung beim Deutschlandticket. In Deutschland ist der Altersdurchschnitt auf dem Land deutlich höher als in den Städten. Laut Statistischem Bundesamt ist die Landbevölkerung im Schnitt fast 47 Jahre alt. Das ist ein Anstieg um 2,5 Jahre seit 2011. In den Großstädten liegt der Wert bei 43,5 Jahren. Er hat sich in dem Zeitraum kaum verändert. Deutschland trifft heute in der Fußball Nations League auf Serbien. Die DFB-Elf ist mittlerweile seit 4 Spielen ohne Sieg. Die Ära Klopp droht, mit einem Negativrekord zu starten. Anstoß in München ist um 20.45 Uhr.
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4: Mit KI-Support. Wolkig bis trüb ist es gerade und von Westen her kommt immer mehr Regen rein. Zwischendurch sind auch Schauer dabei und vereinzelt kann's krachen. Dazu werden es heute noch 18 bis 26 Grad. Morgen dann deutlich freundlicher, oft trocken mit Sonne, nur ab und zu noch ein paar Wolken, maximal 23 Grad.

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auf der Bühne und absolut postertauglich. Mariska Werres wurde am 1. Oktober 1947 in Den Haag geboren. Als Sängerin stieg sie bei Shocking Blue ein, da war sie gerade mal 20 Jahre alt. Und ein Jahr später schon stand sie mit ihrer Band weltweit ganz oben in den Charts. Doch der Erfolg währte nicht lange. 1974 ging die Band auseinander. Mariska Werres machte Solo weiter und schaffte mit Take Me High und Loving You zwei kleine Hits, ja. Und beide Songs hat sie auch in deutscher Sprache aufgenommen. 1993 konnte Mariska Werres Shocking Blue wiederbeleben und sie trat bis zu ihrem Tod bei zahlreichen Oldie-Festivals auf. Mariska Werres starb am 2. Dezember 2006 an den Folgen einer Krebserkrankung. Sie wurde nur 59 Jahre alt.

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2: Im Studio Immekasten. Schönen guten Abend. Gute Nachrichten für langjährige Amazon Prime-Kunden. Der Bundesgerichtshof hat eine Preiserhöhung von vor 4 Jahren für unwirksam erklärt. Warum das Ganze und was genau bedeutet das jetzt, Colin Mock?
3: Ja, das heißt, wer das Abo vor September 2022 hatte, zahlt erstmal den Preis, der vor der Erhöhung galt. Konkret sind das 69 statt aktuell rund 90 Euro. Aber Amazon will das bald wieder anpassen, diesmal aber mit Zustimmung. Genau das war nämlich damals das Problem. Amazon hatte einfach so den Preis erhöht. Für den BGH verstoß das gegen geltendes Recht. Und ob es auch Geld für die Zeit seitdem zurückgibt, das muss in einem anderen Verfahren geklärt werden. Betroffene können aber grundsätzlich eine Rückzahlung fordern.
2: Das Kanzleramt stoppt die Zuckersteuerpläne von Finanzminister Klingbeil. Der vorgelegte Entwurf ist demnach nicht abgesprochen. Nach den bekannt gewordenen Plänen soll die Zuckersteuer ab 2028 über 1,2 Milliarden Euro in die Staatskasse spülen. Deutlich mehr als bisher veranschlagt. Bislang hatte die Regierung mit Einnahmen von etwa 450 Millionen gerechnet. Nach Klingbeils Plänen soll die Steuer umso höher ausfallen, je mehr Zucker in einem Getränk ist. Der Liter Cola beispielsweise würde etwa um 45 Cent teurer werden. Seit der vergangenen Nacht gibt es wieder einen Tankrabatt. Die Preise an den Zapfsäulen sind an vielen Tankstellen auch um die erwarteten 17 Cent pro Liter zurückgegangen. Die Kritik an der umstrittenen Maßnahme bleibt aber insbesondere mit Blick auf die Preissteigerung beim Deutschlandticket. Die EU-Innenminister haben den Weg für Abschiebezentren in Drittstaaten freigemacht. Vorher hatte das Europaparlament den umstrittenen Plänen zugestimmt. In die Zentren sollen Menschen abgeschoben werden, die nicht in der EU bleiben dürfen, aber auch nicht ins Heimatland zurückgebracht werden können.
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4: Mit KI-Support. Viele Wolken gibt es heute Abend und es wird zunehmend nass, teils auch mit kräftigen Schauern und vereinzelt Gewittern. In der Nacht regnet es noch eine Weile weiter, später lässt das im Westen nach und dann kann sich auch mal Nebel bilden. Die Tiefstwerte liegen zwischen 15 und 8 Grad. Morgen dann oft trocken, aber weiter wolkig, maximal 23 Grad.

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2: Moin Moin allerseits und herzlich willkommen zur 70er-Jahre-Show. Mein Name ist Thorsten Schmidt und heute möchte ich ein bisschen Werbung machen für unser Feiertagsprogramm am 3. Oktober.
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1: Oh, ich könnte jetzt die übliche Frage stellen, wo war der Fehler? Nun gut, der legendäre Wixer-Blues am 7. Oktober von Georg Danzer passt nicht ganz ins Programm heute, denn zum einen ist unser Feiertagsprogramm am 3. Oktober an unserem Nationalfeiertag und zum anderen war Georg Danzer Österreicher und das Motto am Feiertag lautet Rock und Pop aus Ost und West, Deutschland. Also liegt das Lied von Georg Danzer knapp daneben und ist doch ganz dicht dran an unserem Feiertagsprogramm am 3. Oktober. Und was dann passieren wird an diesem 3. Oktober, das erzähle ich euch in dieser Stunde. Und eines kann ich jetzt schon versprechen, das wird eine Party.
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Boney M. war eine Band aus Deutschland. Sie wurde produziert von Frank Farian. Und wir hörten Boney M. mit Gotta Go Home. In Deutschland war das nur die Single Rückseite von El Lute. Die Engländer hingegen machten Gotta Go Home zur Single A-Seite und prompt landete dieser Disco-Knüller in den britischen Charts auf Platz 12. Ja, und damit ist der Rahmen schon abgesteckt für unser Feiertagsprogramm am 3. Oktober. Es geht nicht nur um deutsch gesungene Lieder, sondern um Scheiben, die hier in Deutschland aufgenommen und produziert wurden. Egal ob deutsch oder englisch gesungen, egal ob von deutschen oder internationalen Musikern aufgenommen, egal ob Pop oder Rock oder Liedermacher oder Disco-Sound und egal ob West oder Ost.

Es waren gar nicht unbedingt die Rocksongs auf den ersten Platten von Udo Lindenberg, die zu Kulthits wurden, sondern eher seine Balladen wie Cello. Und ich komme ja aus Schleswig-Holstein. Bei uns in der Schule war natürlich ein anderer Song von Udo der große Hit. Hoch im Norden, hinter den Deichen, da bin ich geboren. Udo Lindenberg war wichtig für die 70er Jahre, er war sogar sehr

wichtig und das gar nicht mal unbedingt wegen seiner Musik, sondern vielmehr noch wegen seiner Texte. Er sang Deutsch und er sang nicht irgendein Schlagerdeutsch, er sang unsere Sprache, unseren Slang und seine Sätze haben wir zu unserer Sprache gemacht und natürlich war immer alles klar auf der Andrea Doria. Ich erinnere mich noch an eine Schülersprecherwahl, zu der wir eine eigene Panikpartei gegründet hatten. Gewählt wurden wir allerdings nicht. Für die Jüngeren waren wir wohl unserer Zeit voraus. Ja, und dann gab es noch eine andere Band aus dem hohen Norden, die wir zutiefst verehrt haben. Sie wussten einfach was vom Leben an der Küste und sie wussten, dat matscht so schön. Und diese Band war Torfrock.

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5: In dieser 70er-Jahre-Show gibt's ein Warm-up für unser Feiertagsprogramm am 3. Oktober. Das steht in diesem Jahr unter dem Motto Deutsche Rock- und Popmusik aus Ost und West. Und an diesem 3. Oktober gibt es ein buntes Programm mit Sendungen zu völlig unterschiedlichen Themen, moderiert von meinen Kollegen Carsten Weidenfeld, Axel Lindner und Mike Steffen von 9 bis 19 Uhr. Ich hab's wohl schon mal erzählt, dass ich mit 16 oder 17 ungefähr einen neuen Mitschüler in der Klasse bekam. Der hatte mit seiner Familie rübergemacht und er hatte nichts anderes mitgebracht als eine Kiste mit Amiga-Platten. Und die durfte ich mir ausleihen und auf Kassette überspielen. Und dadurch hörte ich zum ersten Mal Rockmusik aus der DDR, von den Pudis, von Renft und von Panterei. Und speziell die zweite LP von den Pudis hatte es mir angetan. Da waren reichlich ziemlich schräge Stücke drauf und Jahre später hatte ich die Gelegenheit, den Keyboarder Peter Meyer nach dieser Platte zu befragen. Und was er zu erzählen hat, das hören wir gleich nach einem Instrumentaltitel von Karat.

0: Die ersten Platten der Pudis, die waren sehr rockig, die klangen nicht rein aus Zufall, eher ein bisschen nach Led Zeppelin, nach Deep Purple, nach Uriah Heep. Es gab einen Song auf der zweiten LP, Pudis 2, erschien 1974. Den fand ich damals schon äußerst schräg und habe ihn geliebt, nämlich die Jodelkuh Lotte, ein in jeder Hinsicht schriller und ungewöhnlicher Song. Peter Mayer von den Pudis, gibt es eine Geschichte zu diesem Song? Wie ist der entstanden?
1: Der ist entstanden, wir hatten eine Musik und Burkhard Lasch, der kam zu mir und wollte um, der kam aus Weimar, aus Thüringen und wollte unbedingt Texte machen für uns und man neigt ja doch dazu, wir haben damals mit Wolfgang Tilgner nur zusammengearbeitet zu in dieser Zeit und dann neigt man doch dazu, sagen wir mal, neue Leute nicht so an sich heranzulassen. Aber der Lasch, der hat es nicht aufgegeben, hat rumgenervt und hat gesagt, doch, ich will und so. Und da habe ich gesagt, pass auf, wir haben hier eine Musik, wir wissen damit nicht anzufangen und mach doch mal. Da hat der Jodelkuh Lotte gemacht und es ist natürlich irgendwie, es sollte ein Gag sein. Ja. Und mit Gags ist das ja so eine Sache, entweder die funktionieren fantastisch oder die gehen furchtbar nach hinten los. In dem Fall ist es, glaube ich, ganz schlimm nach hinten losgegangen. Maschine schämt sich furchtbar für den Titel, der führt das immer als Beispiel an. Und ich habe immer gesagt, vielleicht ist das der erste Punk-Titel der Welt gewesen und so. Du hast das schon richtig erkannt. Also er war schon schräg und so. Aber es ist natürlich schon so mit Gags. Entweder sie funktionieren oder sind peinlich. Nun mag es bei dem Lied so sein, dass es für manche Leute peinlich ist, oder manche es als peinlich empfinden und manche finden es schräg und geil. Und so ist es richtig.
0: Vielleicht können wir heute sogar mehr darüber lachen als damals.
1: Genau, ja.
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Es gab nicht sehr viele deutsche Produktionen in den 70ern, die auch international erfolgreich waren. Die Gruppe Kraftwerk gehörte dazu. Sie landete 1975 einen echten Überraschungserfolg mit ihrem Song über die Autobahn. Platz 11 in England, Platz 25 in den USA, Platz 4 in Neuseeland und Platz 9 bei uns in Deutschland. Und Kraftwerk blieben ja keine Eintagsfliege, sondern sie konnten mit weiteren Hits nachziehen und wurden somit weltweit zum Aushängeschild der deutschen elektronischen Musik. Die Rattles hingegen blieben international ein One-Hit-Wonder. Ihr größter Hit The Witch wurde zum Hit auf Umwegen. 1969 zum ersten Mal als Single B-Seite veröffentlicht mit dem Sänger Henne Heuer. Diese Aufnahme kam dann im Juni 70 plötzlich in den USA in die Charts und kletterte dort bis auf Platz 79, kurze Zeit später auch in England bis auf Platz 8. Henne Heuer hatte die Band inzwischen verlassen, deshalb wurde The Witch erneut aufgenommen, diesmal mit der Sängerin Edna Bejarano. Und nun klappte es auch mit einem Hit in Deutschland, Platz 4 im Oktober 1970.

Donna Summer war Amerikanerin und lebte aber in den 70er Jahren in München und wurde vom Produzenten Giorgio Moroder zum internationalen Star aufgebaut, mit vielen Top-Platzierungen rund um den Globus. Und ihr I Feel Love brachte sie auf Platz 1 in England und auf Platz 6 in den USA. Disco-Sound Made in Munich wurde international zum Markenzeichen und ließ die Musikfans überall in den Diskotheken auf die Tanzflächen strömen. Ach, es gibt noch sehr viel mehr Rock- und Popgeschichten aus deutschen Landen zu erzählen und das machen wir dann am 3. Oktober in unserem Feiertagsprogramm von 9 bis 19 Uhr. Heute gab's nur ein Warm-up und die Titel aus dieser Sendung stehen allesamt auf der Playliste im Internet unter www.musikausstudiobremen.de. Ich hatte euch zu Beginn der Sendung eine Party versprochen und dazu habe ich jetzt noch den passenden Soundtrack von der Gruppe Eruption, produziert von Frank Farian. Party Party aus dem Jahr 1977 und mit diesem Titel sind Eruption sogar im Kessel Buntes im DDR-Fernsehen aufgetreten. Und bei uns gibt's mehr davon am 3. Oktober von 9 bis 19 Uhr und ich hoffe, wir hören uns. Mein Name ist Thorsten Schmidt. Und ich sage wie immer, tschüss und hoffentlich bis bald.

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Die Band Shocking Blue war Ende der 60er Jahre neben Golden Earring der bekannteste Rock-Export aus den Niederlanden. Ihr größter Erfolg war Venus 1969. Ein Nummer-1-Hit aus Holland in den USA, wann gab es das schon mal? In den 70er Jahren brachten Shocking Blue weitere 6 Singles in die deutsche Hitparade und sie waren auch bei uns im Fernsehen Dauergäste. Und daran hatte unser heutiges Geburtstagskind Mariska Werres einen großen Anteil. Die Sängerin war das Gesicht von Shocking Blue. Sie hatte eine kräftige Rockröhre, war temperamentvoll auf der Bühne und absolut postertauglich. Mariska Werres wurde am 1. Oktober 1947 in Den Haag geboren. Als Sängerin stieg sie bei Shocking Blue ein, da war sie gerade mal 20 Jahre alt. Und ein Jahr später schon stand sie mit ihrer Band weltweit ganz oben in den Charts. Doch der Erfolg währte nicht lange. 1974 ging die Band auseinander. Mariska Werres machte Solo weiter und schaffte mit Take Me High und Loving You 2 kleine Hits, ja. Und beide Songs hat sie auch in deutscher Sprache aufgenommen. 1993 konnte Mariska Werres Shocking Blue wiederbeleben und sie trat bis zu ihrem Tod bei zahlreichen Oldie-Festivals auf. Mariska Werres starb am 2. Dezember 2006 an den Folgen einer Krebserkrankung. Sie wurde nur 59 Jahre alt.

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Die Band Shocking Blue war Ende der 60er Jahre neben Golden Earring der bekannteste Rock-Export aus den Niederlanden. Ihr größter Erfolg war Venus 1969. Ein Nummer-1-Hit aus Holland in den USA, wann gab es das schon mal? In den 70er Jahren brachten Shocking Blue weitere 6 Singles in die deutsche Hitparade und sie waren auch bei uns im Fernsehen Dauergäste. Und daran hatte unser heutiges Geburtstagskind Mariska Werres einen großen Anteil. Die Sängerin war das Gesicht von Shocking Blue. Sie hatte eine kräftige Rockröhre, war temperamentvoll auf der Bühne und absolut postertauglich. Mariska Werres wurde am 1. Oktober 1947 in Den Haag geboren. Als Sängerin stieg sie bei Shocking Blue ein, da war sie gerade mal 20 Jahre alt. Und ein Jahr später schon stand sie mit ihrer Band weltweit ganz oben in den Charts. Doch der Erfolg währte nicht lange. 1974 ging die Band auseinander. Mariska Werres machte Solo weiter und schaffte mit Take Me High und Loving You 2 kleine Hits, ja. Und beide Songs hat sie auch in deutscher Sprache aufgenommen. 1993 konnte Mariska Werres Shocking Blue wiederbeleben und sie trat bis zu ihrem Tod bei zahlreichen Oldie-Festivals auf. Mariska Werres starb am 2. Dezember 2006 an den Folgen einer Krebserkrankung. Sie wurde nur 59 Jahre alt.

Hier ist der Club und heute und in dieser Woche, da kommt die Musik aus deutschen Landen frisch auf den Plattenteller. Was nicht heißen muss, dass in dieser Stunde nur Deutsch gesungen wird, keineswegs, denn die meisten deutschen Rockbands sangen damals Englisch. Aber es wird nicht nur rockig im Club, es gibt eine bunte Mischung von Liedermachern bis Punk. Und wir finden ein bisschen Germany First im Programm von Radio 70, das kann nicht schaden. Und deshalb sendet der Club in dieser Woche Deutsch von Montag bis Freitag immer um 22 Uhr.

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Liebe Sportsfreunde, wir übertragen heute aus dem Stadion am grünen Baum das Finale des seltenen Schürbelspiels. Bei uns kennt man es kaum. Das Spielfeld beim Schürbeln, die Wampe genannt, erstrahlt im Scheinwerferlicht. Dies hat man nicht aus Zufall getan, denn im Dunkeln sieht man es nicht. Die Spieler, je 43 Mann, erscheinen am Wampenrand. Sie tragen das gekrümmte Schlagholz, den Frulip, fest in der Hand. Man spielt mit dem Schnofel, das ist der Ball aus dem Leder der schwäbischen Sau. Das Spiel geht über 7 Schlawinen, a 15 Minuten genau. Die Mannschaft besteht aus 8 schleichenden Grumpen, dem Innen- und Außenhock. 10 Vorbrummern und 3 Überzwerchen und 4 Haderern ohne Stock. Hinzu kommen noch 6 Vordertreppler, 4 Gewölmener und ein Schlapp. 5 kriechende Grumpen mit Sondererlaubnis runden die Mannschaft ab. La la la la la. La la la la la. La la la la la. La la la la la. In diesem Moment, meine Damen und Herren, betritt der Schiedsmann den Platz. Laut Regel ein altenglischer Richter mit weißer Perücke und Latz. Er entscheidet durch Wurf einer alten Pesete die Frage der Seitenwahl. Jedoch wird das Spiel sofort abgesagt, errät jemand die richtige Zahl. Ist dies nicht der Fall, muss der Außenhock Mitio es enfermo schreien. Was so viel heißt wie, mein Onkel ist krank, gestern wirft man den Schnofel ein. Berührt danach ein Haderer den Ball, was zu einem Wumbach führt, verliert er sein hohes Bestechungsgeld und wird sofort disqualifiziert. Dagegen gelten als leichte Verstöße das Berühren des Wands mit der Hand, so wie Eislaufen in der

äußerster Not. Der Gewöllmann den Schnuffel kicken darf, falls Gefahr aus dem Strafraum droht. Setzt der Gegner nun auch noch die Grumpen ein, wird der Obermaat informiert und von dem Brummern als letztes Mittel der Don Kosakenchor imitiert. Schlägt der Schlopp nun den Schnuffel sehr weit in den Wonz, hat er einen Uffnick erzielt, was beinahe so viel wie ein Wumbach zählt, wenn man ihn bei Regen spielt. Endet ein Spiel einmal unentschieden, gibt's ein Nachspiel vor Gericht. Jedoch nur, wenn ein Zwerch im Löwenzahn fällt, rechtzeitig den Fuhlip zerbricht. Doch nun endlich zum Spiel, denn jetzt geht es los, alle Augen starren gebannt auf den Amtsrichter in seiner schwarzen Robe und das Geldstück in seiner Hand. Er wirft die Münze und jetzt passiert, was wohl niemand erwartet hat.

Das war der Club mit Qualität aus deutschen Landen. In dieser Woche bringt der Club ausschließlich Musik aus Deutschland. Von Liedermachern bis Punk und von Montag bis Freitag immer um 22 Uhr. Ab 23 Uhr beendet die instrumentale Stunde unser Programm für heute. Und das Programm für morgen, das finden Sie im Sendeplan auf unserer Homepage www.radio70.de oder auch auf unserer Facebook-Seite Radio 70. Und ich wünsche noch einen wunderschönen Abend und eine wunderschöne Nacht. Ihr und euer Thorsten Schmidt.

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2: Moin moin allerseits und herzlich willkommen zur 70er-Jahre-Show. Mein Name ist Thorsten Schmidt und heute möchte ich ein bisschen Werbung machen für unser Feiertagsprogramm am 3. Oktober.
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1: Oh, ich könnte jetzt die übliche Frage stellen, wo war der Fehler? Nun gut, der legendäre Wichserblues am 7. Oktober von Georg Danzer passt nicht ganz ins Programm heute, denn zum einen ist unser Feiertagsprogramm am 3. Oktober an unserem Nationalfeiertag und zum anderen war Georg Danzer Österreicher und das Motto am Feiertag lautet Rock und Pop aus Ost und West, Deutschland. Also liegt das Lied von Georg Danzer knapp daneben und ist doch ganz dicht dran an unserem Feiertagsprogramm am 3. Oktober. Und was dann passieren wird an diesem 3. Oktober, das erzähle ich euch in dieser Stunde. Und eines kann ich jetzt schon versprechen, das wird eine Party.
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Boney M. war eine Band aus Deutschland. Sie wurde produziert von Frank Farian. Und wir hörten Boney M. mit Gotta Go Home. In Deutschland war das nur die Single-Rückseite von El Lute. Die Engländer hingegen machten Gotta Go Home zur Single-A-Seite und prompt landete dieser Disco-Knüller in den britischen Charts auf Platz 12. Ja, und damit ist der Rahmen schon abgesteckt für unser Feiertagsprogramm am 3. Oktober. Es geht nicht nur um deutsch gesungene Lieder, sondern um Scheiben, die hier in Deutschland aufgenommen und produziert wurden. Egal ob deutsch oder englisch gesungen, egal ob von deutschen oder internationalen Musikern aufgenommen, egal ob Pop oder Rock oder Liedermacher oder Disco-Sound und egal ob West oder Ost.

Es waren gar nicht unbedingt die Rocksongs auf den ersten Platten von Udo Lindenberg, die zu Kulthits wurden, sondern eher seine Balladen wie Cello. Und ich komme ja aus Schleswig-Holstein. Bei uns in der Schule war natürlich ein anderer Song von Udo der große Hit. Hoch im Norden, hinter den Deichen, da bin ich geboren. Udo Lindenberg war wichtig für die 70er Jahre, er war sogar sehr wichtig und das gar nicht mal unbedingt wegen seiner Musik, sondern vielmehr noch wegen seiner Texte. Er sang Deutsch und er sang nicht irgendein Schlagerdeutsch, er sang unsere Sprache, unseren Slang und seine Sätze haben wir zu unserer Sprache gemacht und natürlich war immer alles klar auf der Andrea Doria. Ich erinnere mich noch an eine Schülersprecherwahl, zu der wir eine eigene Panikpartei gegründet hatten. Gewählt wurden wir allerdings nicht. Für die Jüngeren waren wir wohl unserer Zeit voraus. Ja, und dann gab es noch eine andere Band aus dem hohen Norden, die wir zutiefst verehrt haben. Sie wussten einfach was vom Leben an der Küste und sie wussten, dat matscht so schön. Und diese Band war Torfrock.

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4: In dieser 70er-Jahre-Show gibt's ein Warm-up für unser Feiertagsprogramm am 3. Oktober. Das steht in diesem Jahr unter dem Motto Deutsche Rock- und Popmusik aus Ost und West. Und an diesem 3. Oktober gibt es ein buntes Programm mit Sendungen zu völlig unterschiedlichen Themen, moderiert von meinen Kollegen Carsten Weidenfeld, Axel Lindner und Mike Steffen von 9 bis 19 Uhr. Ich hab's wohl schon mal erzählt, dass ich mit 16 oder 17 ungefähr einen neuen Mitschüler in der Klasse bekam. Der hatte mit seiner Familie rübergemacht und er hatte nichts anderes mitgebracht als eine Kiste mit Amiga-Platten. Und die durfte ich mir ausleihen und auf Kassette überspielen. Und dadurch hörte ich zum ersten Mal Rockmusik aus der DDR, von den Pudis, von Renft und von Panterei. Und speziell die zweite LP von den Pudis hatte es mir angetan. Da waren reichlich ziemlich schräge Stücke drauf und Jahre später hatte ich die Gelegenheit, den Keyboarder Peter Meyer nach dieser Platte zu befragen. Und was er zu erzählen hat, das hören wir gleich nach einem Instrumentaltitel von Karat.

0: Die ersten Platten der Pudis, die waren sehr rockig, die klangen nicht rein aus Zufall, eher ein bisschen nach Led Zeppelin, nach Deep Purple, nach Uriah Heep. Es gab einen Song auf der zweiten LP, Pudis 2, erschien 1974. Den fand ich damals schon äußerst schräg und habe ihn geliebt, nämlich die Jodelkuh-Lotte, ein in jeder Hinsicht schriller und ungewöhnlicher Song. Peter Mayer von den Pudis, gibt es eine Geschichte zu diesem Song? Wie ist der entstanden?
1: Der ist entstanden, wir hatten eine Musik und Burkhard Lasch, der kam zu mir und wollte der kam aus Weimar, aus Thüringen und wollte unbedingt Texte machen für uns. Und man neigt ja doch dazu, wir haben damals mit Wolfgang Tilgner nur zusammengearbeitet in dieser Zeit. Und dann neigt man doch dazu, sagen wir mal, neue Leute nicht so an sich heranzulassen. Aber der Lasch, der hat es nicht aufgegeben, hat rumgenervt und hat gesagt, doch, ich will und so. Und da habe ich gesagt, pass auf, wir haben hier eine Musik, wir wissen damit nicht anzufangen und mach doch mal. Da hat der Jodelkuh Lotte gemacht und es ist natürlich irgendwie, es sollte ein Gag sein, ja. Und mit Gags ist das ja so eine Sache. Entweder die funktionieren fantastisch oder die gehen furchtbar nach hinten los. In dem Fall ist es, glaube ich, ganz schlimm nach hinten losgegangen. Maschine schämt sich furchtbar für den Titel, der führt das immer als Beispiel an. Und ich habe immer gesagt, vielleicht ist das der erste Punk-Titel der Welt gewesen und so. Du hast das schon richtig erkannt. Also er war schon schräg und so. Aber es ist natürlich schon so mit Gags. Entweder sie funktionieren oder sind peinlich. Nun mag es bei dem Lied so sein, dass es für manche Leute peinlich ist oder manche es als peinlich empfinden und manche finden es schräg und geil. Und so ist es richtig.
0: Vielleicht können wir heute sogar mehr darüber lachen als damals.
1: Genau, ja.
2: Achtung, die Fußgänger, bleiben Sie nun wieder auf dem Gehweg zurück.

Es gab nicht sehr viele deutsche Produktionen in den 70ern, die auch international erfolgreich waren. Die Gruppe Kraftwerk gehörte dazu. Sie landete 1975 einen echten Überraschungserfolg mit ihrem Song über die Autobahn. Platz 11 in England, Platz 25 in den USA, Platz 4 in Neuseeland und Platz 9 bei uns in Deutschland. Und Kraftwerk blieben ja keine Eintagsfliege, sondern sie konnten mit weiteren Hits nachziehen und wurden somit weltweit zum Aushängeschild der deutschen elektronischen Musik. Die Rattles hingegen blieben international ein One-Hit-Wonder. Ihr größter Hit The Witch wurde zum Hit auf Umwegen. 1969 zum ersten Mal als Single B-Seite veröffentlicht mit dem Sänger Henne Heuer. Diese Aufnahme kam dann im Juni 70 plötzlich in den USA in die Charts und kletterte dort bis auf Platz 79, kurze Zeit später auch in England bis auf Platz 8. Henne Heuer hatte die Band inzwischen verlassen, deshalb wurde The Witch erneut aufgenommen, diesmal mit der Sängerin Edna Bejarano. Und nun klappte es auch mit einem Hit in Deutschland, Platz 4 im Oktober 1970.

Donna Summer war Amerikanerin und lebte aber in den 70er Jahren in München und wurde vom Produzenten Giorgio Moroder zum internationalen Star aufgebaut, mit vielen Top-Platzierungen rund um den Globus. Und ihr I Feel Love brachte sie auf Platz 1 in England und auf Platz 6 in den USA. Disco-Sound Made in Munich wurde international zum Markenzeichen und ließ die Musikfans überall in den Diskotheken auf die Tanzflächen strömen. Ach, es gibt noch sehr viel mehr Rock- und Popgeschichten aus deutschen Landen zu erzählen und das machen wir dann am 3. Oktober in unserem Feiertagsprogramm von 9 bis 19 Uhr. Heute gab's nur ein Warm-up und die Titel aus dieser Sendung stehen allesamt auf der Playliste im Internet unter www.musikausstudiobremen.de. Ich hatte euch zu Beginn der Sendung eine Party versprochen und dazu habe ich jetzt noch den passenden Soundtrack von der Gruppe Eruption, produziert von Frank Farian. Party Party aus dem Jahr 1977 und mit diesem Titel sind Eruption sogar im Kessel Buntes im DDR-Fernsehen aufgetreten. Und bei uns gibt's mehr davon am 3. Oktober von 9 bis 19 Uhr und ich hoffe, wir hören uns. Mein Name ist Thorsten Schmidt. Und ich sage wie immer, tschüss und hoffentlich bis bald.

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